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0: Monika! Was machen Sie denn da oben so lange? Hier wollen wir Skifahren. Los!
1: Warten Sie einen Moment. Meine Schuhe drücken.
0: Das haben Sie gut gemacht, Marjorie. Well done.
1: Oh, oh, oh, mein Na. Fuß.
2: Hopp.
1: Ja. Und hopp.
3: Halt,
4: Na, ja.
3: So war es richtig.
1: Oh,
4: ja.
3: Hopp, hopp und hopp und hopp.
1: Hopp. Ja. Au, mein Fuß. Ja.
0: Sehr schön!
4: Ja.
3: Na.
1: Hopp! Au.
3: Und hopp!
1: Mein Fuß! Oh. Au. Mein Fuß!
4: Ja.
1: Ja. Und hopp!
3: Halt! Oh. So war's richtig! Hopp! Und hopp!
1: Ja. 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

0: Das muss halt. Komm, ja. Los!
1: Bravo, Ursula!
2: Und hopp!
1: Das ja, ich. Bravo, also gut. Ursula! Ja, ich.
2: Und hopp!
1: Also gut! Ja, ich.
3: Bravo,
1: also gut.
3: Ursula.
1: Ja, ich.
2: Und hopp.
1: Also, ja, ich.
3: Bravo, Ursula.
0: Komm, los. Gib mir die Hand.
1: Ja, ich...